0: Hír Konstantin Raudive. Mikrofon. Mikrofon. Mikrofon. Deutsch, Schwedisch, Englisch und Spanisch. Mikrofon. Experiment. Hallo, hallo.
1: Hallo, hallo. Hallo, hallo.
0: Konstantin.
1: Hallo, hallo. Hallo, hallo.
0: Schokolade. Ja? Schokolade-Experiment. Mikrofon-Experiment. Garcia Lorca.
1: Wenn es nicht möglich sei,
0: Yeah.